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Und hier ist Angela Boffel mit Love in Slow Motion.

Where is the love? Das waren die Smooth Jazz All-Stars. 1A entspannt. 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Musik jetzt für Sie von Diana Krall mit They Can't Take That Away From Me.

war Musik von Dean Martin mit Ain't That a Kick in the Head. 1A entspannt. 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Jetzt bei uns Walter Beasley mit Killing Me Softly.

Angel war das von Dennis Taylor. 1A entspannt. 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What a difference a day makes. Jetzt von und mit Dinah Washington.

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Und hier ist Musik von Greg Adams mit Andrea.

George Benson und Al Jarreau mit The Morning. 1A entspannt. 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Herzlich willkommen in der Hörbar auf 1A entspannt von 1A Radio. Und hier sind Inkognito mit All I Want Is You.

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Und hier ist Berg and the Virtual Band mit Can't Take My Eyes Off You. Yeah.

Kim Waters mit Heaven Sent. 1A entspannt von 1A Radio. Jetzt Musik von Louis Jordan mit Is You, Is Or, Is You Ain't My Baby.

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Please keep me in your dreams. Das war Billie Holiday. 1A entspannt. 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Und hier ist Markus Ariel mit Acid Bossa.

Rio Vault mit Ain't Over Till It's Over. 1A entspannt von 1A Radio. Hier sind The Ink Spots mit I Don't Want to Set the World on Fire.

Rick Reif mit Kiss Me. 1A entspannt von 1A Radio. Und hier ist Musik von Mary Nelson mit Fly Me to the Moon.

Brian Tarquin mit Freeway Jam. 1A entspannt. 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Musik jetzt von Frank und Nancy Sinatra. Something Stupid. Hier bei uns.

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Herzlich willkommen zu einer weiteren Stunde in der Hörbar auf 1A entspannt von 1A Radio. Musik jetzt von Peter White mit Venice Beach.

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Musik von der Banda Brasileira mit Walking on the Sun.

Musik von Angela Buffel bei uns mit Love Changes. 1A entspannt. 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Hier ist Musik von Gary Neewood mit Ruby.

The Devil May Care, unverkennbar, Jamie Cullum. 1A entspannt von 1A Radio. Und hier ist Musik von Jeff Gollub mit If I Ever Lose This Heaven.

Candy Dafa, unverkennbar mit For the Love of You. 1A entspannt. 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Und hier ist wunderschöne Musik von Peggy Lee mit I've Got the World on a String.

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My Blue Heaven von Teddy Wilson war das. 1A entspannt. 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Und hier ist Angela Bresch mit Funny Valentine.

0: Dave McMurray mit Walk in the Night. 1A entspannt. 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Ein Klassiker, jetzt von Louis Armstrong. Hier ist damit Mac the Knife.
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Smack the Knife, ein Klassiker von Louis Armstrong. 1A entspannt. 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Musik jetzt von Brian Culbertson mit Let's Get Started.

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Herzlich willkommen zu einer weiteren Stunde der Hörbar hier auf 1A entspannt. Jeden Tag, den ganzen Tag. Musik jetzt von Jacques Loeb mit New Life.

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Und hier ist Musik von Avicii im Nuni Bau Akustikmix I Could Be The One.

Sweet Thing von Mary J. Blige in der Version von den Smooth Jazz All-Stars. 1A entspannt. 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Jetzt Musik von Blossom Dearie mit Rhode Island is Famous for You.

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A Boy from Ipanema, das war Nancy Wilson. 1A entspannt. 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Und hier ist Musik von Frank McComb mit Cupid's Arrow.

0: Das waren Berg and the Virtual Dance mit Dolce Vita.
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Jetzt bei uns Musik von Marcus Johnson mit 18th M.

Breaking up is hard to do. Das war René Allstedt. 1A entspannt. 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Und hier ist Musik von Ray Charles mit Leave My Woman Alone.

0: Leave My Woman Alone. Musik war das von Ray Charles.
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0: Hier sind die Smooth Jazz All-Stars. Jetzt mit Don't Funk With My Heart.

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Und wir versüßen Ihnen den Tag eine weitere Stunde in der Hörbar auf 1A entspannt von 1A Radio. Herzlich willkommen an Bord. Jeden Tag, den ganzen Tag. 1A entspannt.

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Und jetzt Tom Grant mit Delicioso.

I Feel You von Walter Beasley. 1A entspannt von 1A Radio. Whatever it takes, hier ist Michael Bublé für Sie.

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0: Und das war Diana Krall mit Let's Fall in Love. 1A entspannt von 1A Radio. Jetzt bei uns für Sie Pete Alderton mit Evil Was Her Name.
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Martha Redbone war das mit Future Street. 1A entspannt. 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Jamie Cullum jetzt mit Singin' in the Rain.

Fantasy von Dirk Etienne. 1A entspannt von 1A Radio. Kim Waters jetzt bei uns mit From the Heart.

Musik von Kirk Whalen war das. Another Beautiful Day. 1A entspannt. 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Musik jetzt für Sie von Louis Armstrong mit Rock My Soul. Why don't

Rock My Soul. Der Titel, der Interpret Louis Armstrong. Verkennbar. 1A entspannt. 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Hier ist Musik von Rahsaan Patterson mit That's the Way.

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Herzlich willkommen in der Hörbar auf 1A entspannt von 1A Radio. Und das ist Musik von Steve Oliver. Hier ist Magic World.

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Und hier ist Musik von Jeff Golub mit Drop Top.

Chris Big Dog Davis, David Mann und Pamela Williams mit Caught Up in the Rapture. 1A entspannt. 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Musik jetzt von Johnny Griffin mit Woo Is Me.

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Ken Miller mit Jazz Boat. 1A entspannt. 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Und hier ist die Banda Brasileira mit Where the Streets Have No Name.

Natural Thing war das von James Day. 1A entspannt. 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Musik jetzt von Rejazz. People Hold On.

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Troubled Times war das von Lynn Sigelson. 1A entspannt von 1A Radio. Herzlich willkommen zu einer weiteren Stunde in der Hörbar auf 1A entspannt von 1A Radio. Und hier ist Kim Pencil mit That's the Way of the World.

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Hier ist Musik von Pieces of a Dream für Sie mit 4-4-4.

Und das war Chris Dendring mit Constellation. 1A entspannt von 1A Radio. Quando, wann nur, jetzt, hier ist Michael Bublé.

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Nancy Wilson mit As Long As He Needs Me. 1A entspannt. 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Jetzt bei uns Musik von Walter Beasley. Hier ist It Might Be You.

Brown Sugar von Streetwise. 1A entspannt von 1A Radio. Und hier ist Jamie Cullum mit I Could Have Danced All Night.

Und das war Count Basie mit One O'Clock Jump hier bei uns. 1A entspannt von 1A Radio. Und hier sind Art of Noise mit Moments in Love.

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Feeling Good, unverkennbar, Nina Simone. 1A entspannt. 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Herzlich willkommen zu einer weiteren Stunde der Hörbar hier auf 1A entspannt. Jeden Tag, den ganzen Tag. Und das ist Oliver Miguel mit I Need to Know.

to Black, die Smooth Jazz Allstars. 1A entspannt. 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Und hier ist Musik von Frank Sinatra mit The Lady is a Tramp.

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Das war Musik von Charlie Christian mit Good Morning Blues. 1A entspannt von 1A Radio. Und hier ist Jay Soto bei uns mit Just Like That.

0: Musik von Marcus Johnson war das mit Say Yes.
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0: Jetzt Musik von Madeleine Peru mit Instead.

Those Sweet Words. Ein schöner Song von Norah Jones. 1A entspannt. 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Musik jetzt bei uns von Cindy Bradley. Hier ist Footprints.

A Piece of My Heart, Jessa Moore war das. 1A entspannt von 1A Radio. Jetzt für Sie Shirley Horn mit Hit the Road Jack.

Hit the Road Jack von Shirley Horn. 1A entspannt von 1A Radio. Und wir versüßen Ihnen den Tag eine weitere Stunde in der Hörbar auf 1A entspannt von 1A Radio. Herzlich willkommen an Bord. Hier ist Nils mit Pacific Coast Highway.

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Und hier ist Musik von Dave Grusen mit Get Up, Stand Up.

0: Tears Dry on Their Own. Amy Winehouse in der Version von den Smooth Jazz All-Stars. 1A entspannt. 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Und hier ist Ella Fitzgerald mit Witchcraft.
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Always on my mind von Michael Bublé. 1A entspannt. 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Und bei uns geht's weiter mit Musik von Huge Groove mit This Must Be For Real.

0: Oh Sweet Oso, das war Charisma.
1: 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Und hier ist Jamie Cullum mit But For Now.

Jazz Me Blues von Les Paul und Mary Ford. 1A entspannt. 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Musik von der Banda Brasileira mit Nothing Compares to You.

Alex Backman war das mit The Lone Crusader. 1A entspannt. 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Musik jetzt von Delikatessen mit Setembro.

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Herzlich willkommen in der Hörbar auf 1A entspannt von 1A Radio. Musik von Billy Preston jetzt mit You Are So Beautiful.

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Und hier ist Jeff Kashiwa mit The Power of Midnight.

Das war Musik von Alison Crockett mit You Are. 1A entspannt von 1A Radio. Musik jetzt von Billie Holiday. Hier ist Fine and Mellow.

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Unverkennbar die Stimme von Frank Sinatra. My Way war das hier bei uns. 1A entspannt von 1A Radio. Hier ist James Sinclair mit Funky Melody.

You Can't Go Back. Musik von Arnold McCullough. 1A entspannt. 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Jetzt Musik von Ed und Carol Nicodemi mit After the Rain.

Hush, Little Baby, das war das Dog Beavers Rovira Jazz Orchestra. 1A entspannt. 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Hier sind Cool und Clean mit Sunrise.

Hey Mama, die Smooth Jazz Allstars. 1A entspannt von 1A Radio. Django Reinhardt jetzt bei uns mit Limehouse Blues.

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Herzlich willkommen zu einer weiteren Stunde in der Hörbar auf 1A entspannt von 1A Radio. Und hier ist George Benson mit This Masquerade.

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Und hier ist Boney James mit The Total Experience.

One day I'll fly away. Unverkennbar Randy Crawford. 1A entspannt. Von 1A Radio. Jetzt bei uns für Sie Ray Charles mit I'm going down to the river.

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Freuen Sie sich jetzt auf Otis Redding mit The Dock of the Bay.

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Michael Bublé, jetzt bei uns mit Home.

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1: Swinging on a star, unverkennbar, Bing Crosby. 1A entspannt. 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Musik jetzt von Bruce Andrews. Hier ist er mit Funky and Blue.

Roxanne Now Ligar war das von Bossa Nostra. 1A entspannt. 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Musik für Sie jetzt von Ella Fitzgerald mit Don't Be That Way.

Don't Be That Way war das von Ella Fitzgerald. 1A entspannt. 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Und hier ist Musik von der Banda Brasileira mit Tom Stein.

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1: 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Herzlich willkommen zu einer weiteren Stunde der Hörbar hier auf 1A entspannt. Jeden Tag, den ganzen Tag.

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Und hier sind Star Delay mit Earthlight.

If Only You Knew, das waren Chris Big Dog Davis, David Mann und Pamela Williams. 1A entspannt von 1A Radio. Und hier ist Louis Armstrong für Sie mit Go Down Moses. Go down.

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Fly Me to the Moon in der Version von Dirk Etienne. 1A entspannt. 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Und jetzt bei uns Musik von Kaney Cole mit You've Made Me So Very Happy.

Stay With Me von Jeff Kashiva war das. 1A entspannt von 1A Radio. Musik für Sie jetzt von Tony Bennett mit Stella by Starlight.

Ben Miller mit Joyrider. 1A entspannt von 1A Radio. Jetzt Musik von Alcoiris mit Walk on the Wild Side.

Amazing Grace von Dorothy Collins. 1A entspannt. 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Jetzt Musik von Frank Sinatra. Hier ist Jeepers Creepers.

Das war Frank Sinatra hier bei uns mit Jeepers Creepers. 1A entspannt. 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Wayman Tisdale, jetzt bei uns mit Front Runner.

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Und wir versüßen Ihnen den Tag eine weitere Stunde in der Hörbar auf 1A entspannt von 1A Radio. Herzlich willkommen an Bord. Jetzt Musik von Jeff Cascaro. Hier ist Love is in the Air.

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Und bei uns im Programm geht's weiter für Sie mit George Howard und You Caught Me Smiling.

Blue Moon von Eva Mars. 1A entspannt. 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Chet Baker jetzt bei uns mit But Not For Me.

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Riders in the Sky, Musik von Peggy Lee. 1A entspannt von 1A Radio. Hier ist Derek Dawkins mit Italy.

Huge Groove mit It's Only Rain war das. 1A entspannt. 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Like the Knife in der Live-Version. Jetzt bei uns von Michael Bublé.

0: Credo Babidi. Okay.
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Mixer Logo von Kenny G. 1A entspannt von 1A Radio. Hier sind die Smooth Jazz All Stars mit Find Your Way Back to My Life.

Le Berry mit Message in a Bottle. 1A entspannt von 1A Radio. Jetzt Musik für Sie von Ray Charles. Hier ist Mary Ann.

Perry in Musik von Ray Charles. 1A entspannt. 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Und hier ist Musik von Tony Guerrero mit If I Could Have It All.

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Herzlich willkommen in der Hörbar auf 1A entspannt von 1A Radio. Und hier ist Musik von Kevin Toney mit Satin Doll.

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Jetzt Musik von Gato Barbieri mit Straight into the Sunrise.

Lonnie Hill war das mit Galveston Bay. 1A entspannt. 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

The Original Motion Picture Soundtrack von Le Jazz Otte. 1A entspannt. 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Und hier sind Moshiba mit Aqualung.

Greg Adams, Welcome to the Jungle. 1A entspannt von 1A Radio. Jetzt bei uns für Sie Ken Miller mit Sweet Touch.

Time After Time von Dinah Washington. 1A entspannt. 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Jetzt bei uns für Sie Lissette Wilson mit Caveman Boogie.

Around the World war das von Jeff Kashiwa. 1A entspannt. 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Und hier ist Chris Barber mit Magnolia's Wedding Day.

Herzlich willkommen zu einer weiteren Stunde in der Hörbar auf 1A entspannt von 1A Radio. Musik von Paul Brown jetzt für Sie mit The City.

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Jetzt bei uns für Sie die Smooth Jazz All-Stars mit Shut Up.

I Feel You von Walter Beasley. 1A entspannt von 1A Radio. Delikatessen mit The Touch of Your Lips jetzt für Sie.

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Mr. Bojangles, das war Robbie Williams. 1A entspannt von 1A Radio. Und hier ist Musik für Sie von Joyce Cooling mit Cream Impala.

George Duke mit Someday. 1A entspannt. 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Jetzt Musik von Billie Holiday mit Taint Nobody's Business If I Do.

0: Illy mit Fever.
1: 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Und hier ist Kim Waters mit Fortunate.

What goes around comes around. Das Original von Justin Timberlake in der Version von den Smooth Jazz Allstars. 1A entspannt von 1A Radio. I've got you under my skin, jetzt bei uns von Michael Bublé.

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1: I've got you under my skin. Das war Michael Bublé. 1A entspannt. Von 1A Radio. Für Sie jetzt extra ausgewählt. Norah Jones mit Sunrise.

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Herzlich willkommen zu einer weiteren Stunde der Hörbar hier auf 1A entspannt. Jeden Tag, den ganzen Tag.

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Und hier sind Afon Sinho mit Aguila Bossa Axé.

Und das war Musik von Couture Chic oder auch Culture Chic mit Wicked Game. 1A entspannt. 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Hier ist Jamie Cullum mit I Think I Love.

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Margaret Whiting mit A Fine Romance. 1A entspannt. 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Hier ist Pete Zorn mit Wonderful Worlds.

The Way You Move. Das war Musik von Bobby Ricketts. 1A entspannt. 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Und hier ist Ella Fitzgerald mit Little White Lies.

Dr. John und Ricky Lee Jones mit Making Whoopi. 1A entspannt. 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

waren Bob Taylor und Jeff Taylor mit Kawenga. 1A entspannt. 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

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Jetzt Musik von der Acoustic Alchemy mit Playing for Time.

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Und wir versüßen Ihnen den Tag eine weitere Stunde in der Hörbar auf 1A entspannt von 1A Radio. Herzlich willkommen an Bord. Musik von Eric Marienthal mit Blue Water.

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Hier sind die Special Effects mit Oceana.

Musik von Ashley Thomas mit The Same Love That Made Me Laugh. 1A entspannt von 1A Radio. Hier ist Musik von Delikatessen mit I Fall in Love Too Easily.

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Und das war Miss Sarajevo von George Michael. 1A entspannt. 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Und hier ist Lenny Marcus mit Impossible.

Das war Just for Kicks von Marion Meadows. 1A entspannt. 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Musik für Sie jetzt von Louis Armstrong mit Nobody Knows the Trouble I've Seen.

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1: Walk on the Wild Side, es war Pink Turtle. 1A entspannt von 1A Radio. Hier sind die Smooth Jazz All-Stars mit Tell Me Something Good.

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That's Life. Ein Frank Sinatra-Klassiker. Bei uns jetzt von Michael Bublé.

That's Life von Michael Bublé. 1A entspannt. 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Herzlich willkommen in der Hörbar auf 1A entspannt von 1A Radio. Hier ist James Farrelly mit In the Air Tonight.

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The Water Runs Dry. Jetzt hier bei uns von Chuckaloo.

Yunam mit Street Life. 1A entspannt. 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Jetzt für Sie bei uns Tony Bennett mit Love Scene.

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High and Dry, das war Jamie Cullum. 1A entspannt von 1A Radio. Und hier ist Musik von Pete Zorn mit Every Time We Say Goodbye.

Das war Musik von Jonathan Butler mit Anniversary. 1A entspannt. 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Jetzt Musik von Ike Quebeck mit Topsy.

When I Grow Too Old to Dream. Das war Musik von Nat King Cole. 1A entspannt. 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Und hier sind die Smooth Jazz All Stars mit einem Cover von den Black Eyed Peas. Der Titel Don't Lie.

Darren Mottamedi mit Heads or Tails. 1A entspannt. Von 1A Radio. Die Settendor kommt jetzt von Ella Fitzgerald.

Set and All von Ella Fitzgerald war das. 1A entspannt von 1A Radio. Herzlich willkommen zu einer weiteren Stunde in der Hörbar auf 1A entspannt von 1A Radio. Und hier ist schöne Musik von Lesa Blair mit Lonely Girl.

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Und hier ist George Ginder mit Just My Imagination.

Cloud 9 brachte uns diesen Song, das war Duffy's Theme. 1A entspannt. 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Und hier ist Johnny Desmond mit The Last Time I Saw Paris.

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Das war Musik hier bei uns von Chad Baker mit That Old Feeling. 1A entspannt. 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Chris Dandring jetzt hier bei uns mit Hip Suede.

Das war Brian Hutches mit Sleeping Angel. 1A entspannt von 1A Radio. Jetzt Musik von Artie Shaw mit Begin the Beggin'.

0: Don't Fence Me In, das war das Sheffields Orchestra.
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0: Hier ist Musik von Roman Street, der Titel Santa Lucia.

Chris Big Dog Davis, David Mann und Pamela Williams waren das mit A Natural Woman. 1A entspannt. 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Louis Armstrong wartet auf den Zug mit This Train.

Zug von Louis Armstrong mit This Train. 1A entspannt von 1A Radio. Bei uns jetzt Musik von Freddie Ravel mit Sunny Side Up.

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Herzlich willkommen zu einer weiteren Stunde der Hörbar hier auf 1A entspannt. Jeden Tag, den ganzen Tag.

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Musik von Charlie jetzt bei uns. Der Song Roxanne.

Musik von Nahi mit Tokyo Blue war das. 1A entspannt von 1A Radio. Hier ist Michael Bublé mit Can't Help Falling in Love.

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Blue Skies von Perry Como. 1A entspannt von 1A Radio. Musik jetzt von Brenda Russell mit Let Somebody Know.

Wade O'Brown mit Wonderful Tonight war das. 1A entspannt. 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Und hier ist schöne Musik von Ray Charles mit I'm Gonna Move to the Outskirts of Town.

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Hier ist Pete Zorn mit Unforgettable.

Das war Breathe Again von Chuck Love. 1A entspannt. 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Und wir versüßen Ihnen den Tag eine weitere Stunde in der Hörbar auf 1A entspannt von 1A Radio. Herzlich willkommen an Bord. Jetzt Musik für Sie von Marc Antoine mit Concace.

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Jetzt Musik von Jojo Effect mit I shouldn't, I wouldn't.

You're the One. Das war Musik von Brian Culbertson. 1A entspannt. Von 1A Radio. Musik von Frank Sinatra. Jetzt bei uns. Hier ist The Way You Look Tonight.

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Do Nothing Till You Hear From Me von Chennai. 1A entspannt. 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Und hier ist Musik von Jiva mit I Realized.

A Case for Shame. Das waren die Cold Specs. 1A entspannt. Von 1A Radio. Jetzt bei uns für Sie Musik von Johnny Desmond mit This Can't Be Love.

Ein neuer Stern am Jazzhimmel. Melody Gardot war das mit My One and Only Thrill. 1A entspannt. 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Und hier ist Musik von Mike Stern, der Song Little Shoes.

Und das war Baby Colby mit Cruisin' FM. 1A entspannt. Von 1A Radio. Jetzt bei uns für Sie Louis Armstrong mit C'est si bon, it's so good.

zwar Louis Armstrong mit C'est si bon, it's so good. 1A entspannt. 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Herzlich willkommen in der Hörbar auf 1A entspannt von 1A Radio. Hier ist Musik von Rocco Ventrella mit Where is the Love?

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Und hier ist Musik von Joel Gaines mit Just the Way I'm Feeling.

Billy Preston mit Dream Lover war das. 1A entspannt von 1A Radio. Michael Bublé jetzt für Sie mit Can't Buy Me Love.

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Michael Bolton mit You Go To My Head. 1A entspannt. 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Jetzt bei uns für Sie Maiklin Roderick mit dem Titel Slippin'.

Kylie Eastwood und Diana mit Why Can't We Live Together. 1A entspannt von 1A Radio. Hier ist Musik von Ray Charles mit Blackjack.

Have You Met Miss Jones von Robbie Williams. 1A entspannt von 1A Radio. Und hier sind Matteo Flowers mit Boots Are Knocking.

Charlie Brown war das von The Alice Marcellus Trio. 1A entspannt. 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Hier ist Musik von Gio Vanza mit On My Way.

Gio Vanza mit On My Way. 1A entspannt. 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Und hier ist Carmen Questa-Löb mit Tell Me Something.

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1: 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Herzlich willkommen zu einer weiteren Stunde in der Hörbar auf 1A entspannt von 1A Radio. Musik für Sie jetzt von Alan Hoist mit Inner City Blues.

Ilse in Seoul mit Together. 1A entspannt. 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

Unverkennbar. Strangers in the Night, das Original von Frank Sinatra. 1A entspannt. 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Musik jetzt von Bass mit Never Ending Story.

0: High Five war das von Chuck Loeb. 1A entspannt. 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Ein Klassiker von Dean Martin gibt's jetzt bei uns mit King of the Road.
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How Sweet It Is von Charlie war das. 1A entspannt. 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Jetzt Theo Bishop mit Tonight's the Night.

I Wanna Be Where You Are. Musik war das von Bob Baldwin. 1A entspannt. 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Jetzt bei uns Steve Terrell mit I Say a Little Prayer for You.

I Say a Little Prayer for You von Steve Tyrell. 1A entspannt. Von 1A Radio. Hier ist Greg Witt mit Be Not Afraid.

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Herzlich willkommen zu einer weiteren Stunde der Hörbar hier auf 1A entspannt. Jeden Tag, den ganzen Tag. Und hier sind Chris Dendring und Richard Elliott mit Hip Sway.

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Hier sind Chris Big Dog Davis, Eddie Backus Jr. und Ron Law mit Your Precious Love.

Kim Waters mit Secrets Told. 1A entspannt. Von 1A Radio. Es ist Zeit für Nancy Wilson und mit Someone to Watch Over Me.

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You're Nobody Till Somebody Loves You. Das war Michael Bublé. 1A entspannt. Von 1A Radio. Hier ist Musik von René Allstedt mit A Love That Will Last.

0: Unverkennbar. Mezzo Forte mit Nightfall.
1: 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Musik jetzt von Richard Cheese. Hier ist er mit Yellow.

Duke Ellington mit Mood Indigo war das. 1A entspannt. 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Und hier ist Donna Gatti mit Loving You is Sweeter Than Ever.

In Between the Heartaches, das war George Duke. 1A entspannt. 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Und hier ist Musik von Ray Charles mit What Would I Do Without You?

What would I do without you? Das war Musik von Ray Charles. 1A entspannt von 1A Radio. Und hier ist Musik von Afonso Billy.

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Und wir versüßen Ihnen den Tag eine weitere Stunde in der Hörbar auf 1A entspannt von 1A Radio. Herzlich willkommen an Bord.

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Und jetzt Nelson Rangel mit Nanas Song.